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0: Ich höre Radio Grün-Weiß einfach gern, weil einfach dann mein Tag richtig gut beginnt und weil einfach eine super tolle Schlager und super Musik ist.
1: Ja, das ist wirklich so. Samstagmorgen, der Start ins Feel-Good-Wochenende mit der grün-weißen Morgenwelle. Es ist gleich 7:15 Uhr.

Gut geholfen beim Aufstehen, Team 5 für die Ewigkeit auf Radio Grün-Weiß in der grün-weißen Morgenwelle. Zum Start in ein Feel-Good-Wochenende. 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Samstagmorgen, 3 Minuten nach 7:45.

0: Ja, Disco-Stimmung auch schon in den frühen Morgenstunden mit Robbie Williams und Rock DJ. Ich habe jetzt gleich Musik aus Österreich für euch. Mondscheiner, eine österreichische Rockband, Kabarettisten- und Schauspielergruppe, wo auch Manuel Rubey mit dabei gewesen ist und die 2009 aufgelöst worden ist. Aber dieser Tag, der ist uns Gott sei Dank noch geblieben. Gleich
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0: 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Die Grün-Weiße Morgenwelle mit Heike Skuper, 7:30 ist's.
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0: Angenehmes Aufstehen. Die Zahl der privat genutzten Firmenwagen in der Steiermark hat sich in den vergangenen 10 Jahren fast verdoppelt. Das zeigt eine aktuelle Analyse des Verkehrsclub Österreich. Nähere Informationen von Marlene Baumgartner.
2: Im Vorjahr sind bei uns rund 25.600 Firmenwagen privat genutzt worden. 2014 sind es noch halb so viele gewesen. Kritik kommt jetzt vom VCÖ an Plänen der Bundesregierung. Ab 2027 für die private Nutzung von Elektrofirmenwagen einen Sachbezug einzuführen. Für Firmenautos mit Verbrennungsmotor soll der bestehende Sachbezug hingegen nicht erhöht werden. Der VCÖ befürchtet, dass dadurch der Anreiz sinkt, auf Elektroautos umzusteigen.
0: Die Organisation fordert deshalb, den Sachbezug für Verbrennerfirmenwagen ebenfalls anzuheben. Außerdem spricht sich der VCÖ für eine Reform der Firmenwagenbesteuerung aus. Nach der Explosion in einer Autobahnraststätte an der A9 bei Kammern im Liesingtal ist jetzt die Ursache ermittelt worden. Laut Landeskriminalamt Steiermark dürfte im Kellerabteil durch unsachgemäßen Umgang mit Spraydosen ein brennbares Aerosol-Luftgemisch entstanden sein. Beim Anzünden einer Zigarette mit einem Feuerzeug ist es dabei dann zur Explosion gekommen. 2 Mitarbeiter wurden schwer verletzt und werden derzeit im LKH Graz stationär behandelt. Lebensgefahr besteht nicht. Die genauen Hintergründe werden noch ermittelt. Und in der Steiermark startet ein neues Projekt zur Förderung von Blumenwiesen und Artenvielfalt. Gemeinsam mit Raumberg Gumpens Stein Research and Development und den steirischen Naturparken soll künftig regionales Wiesensaatgut gewonnen und vermehrt werden. Darüber werden dafür besonders wertvolle Wiesenflächen erfasst und die Samen heimischer Pflanzen gesammelt. Ziel ist es, neue artenreiche Blumenwiesen anzulegen und so Lebensräume für Bienen, Schmetterlinge und andere Tiere zu schaffen. Naja, die würden sich wahrscheinlich heute auch ganz gut unterwegs freuen, weil die Sonne zumindest zeitweise überall scheint. Nach Frühnebel wechseln Sonne und Wolken einander ab. Ab Mittag sind dann im Bergland Schauer und Gewitter möglich. Im Osten und Süden der Steiermark, da bleibt es zum Großteil trocken. Diese Mischung heute zwischen 19 und 25 Grad. 7.33 Uhr, der Radio Grün-Weiß Verkehrs- und Blitzreport. Kurz und bündig, die Fahrt ist frei auf den Straßen der Steiermark. Kommt gut und sicher, neuer Ziel.
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uns in der Playlist auf Radio Grün-Weiß nicht fehlen dürfen. The Pointer Sisters sind das gewesen. Wisst ihr schon, was ihr unternehmt an diesem Wochenende und den nächsten Tagen? Die Antwort, die gibt's gleich bei uns.

0: legendär aus Bangurt in der grün-weißen Morgenwelle, ein Titel von ihm, 57er Chevy, Radio Grün-Weiß. Jetzt, ihr möchtet vielleicht etwas unternehmen, wisst aber noch nicht so genau, was. Dann haben wir jetzt vielleicht die passende Inspiration für euch mit Marlene Baumgartner.
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3: Morgen Montag lädt das Stadtarchiv Graz im Rahmen der Internationalen Archivwoche zu einer besonderen Führung ein. Ab 16 Uhr stehen Bestände zur Frauen- und Geschlechtergeschichte im Mittelpunkt. Und es gibt auch Einblicke hinter die Kulissen des Archivs. Die letzte Führung beginnt um 17 Uhr. Eine Anmeldung ist nicht notwendig. Sportlich wird's am Dienstag. Um 18 Uhr findet nämlich am Red Bull Ring in Spielberg der Sparkassen-Businesslauf statt. Teams, Einzelläufer, Nordic Walkers sowie Schülerinnen und Schüler können sich auf ein außergewöhnliches Lauferlebnis auf der Rennstrecke freuen. Alle Infos gibt's unter murtal.at. Ebenfalls am Dienstag liest Nicole Stranzl um 19 Uhr im Weingut Porsche in Romatschachen aus ihrem Steiermark-Krimi Waldgeheimnis. Im Eintritt enthalten sind eine Weinbegleitung sowie ein Einkaufsgutschein. Und am Dienstag und Mittwoch präsentiert Lorenz Hinterberger jeweils um 20 Uhr im Theater Café Graz sein neues Kabarettprogramm Schau mich an. Dabei nimmt er den Social-Media-Zeitgeist mit viel Humor unter die Lupe. Euch erwartet ein satirischer Abend voller Pointen, Musik und Publikumsinteraktion. Und was auch immer ihr noch vorhabt, wir wünschen dabei ganz viel Spaß und gute Unterhaltung.
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0: Um 3 Minuten vor 7:45. Schönen guten Morgen.

heiße Schokolade zum Start in den neuen Tag, zum Start in ein Feel-Good-Wochenende. Na, wäre vielleicht auch ein Tipp fürs Frühstück für euch heute an einem Tag, wo man sich wirklich dafür Zeit lassen kann. Radio Grün-Weiß, die grün-weiße Morgenwelle am 6.6.26.38.

0: Hallo, das ist Ewald Pfleger von der Band Opus und ihr hört jetzt natürlich Live is Live.
1: Darüber freuen wir uns auch ganz besonders. 11.08 Uhr.

0: Musik aus der Steiermark, die um die Welt gegangen ist. Opus und Life is Life auf Radio Grün-Weiß. Im Ukraine-Krieg gibt es weiter keine Annäherung auf höchster Ebene. Russlands Präsident Wladimir Putin hat ein direktes Treffen mit Volodymyr Zelensky abgelehnt. Warum Putin darin derzeit keinen Sinn sieht, das erfahrt ihr in Kürze in den 8 Uhr Nachrichten mit Melanie Werneck.
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0: Schönen Samstagmorgen.

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1: Im Studio Melanie Wenig. Guten Morgen. Dass die Fußball-WM nächste Woche endlich losgeht, freut auch den heimischen Handel. TV-Großereignisse sind ein Wirtschaftsfaktor, berichtet der Handelsverband. Knapp jede dritte Person plant zusätzliche Ausgaben rund ums Turnier. Ein Viertel der Bevölkerung etwa wird in dieser Zeit selbst sportlich aktiv, was der Sportfachhandel merkt. Auch der Elektronikhandel erlebt beim Heimkino-Equipment einen Aufschwung. Auch fürs Essen geben die Menschen in Österreich mehr Geld aus, Handelsverbandschef Rainer Will.
2: Ganz besonders werden eben Lebensmittel, Snacks und Getränke bezogen. Daher profitieren die Nahversorger und der Lebensmittelhandel. Aber auch Griller und Garteneinrichtungen werden eben genau zu diesem Zeitpunkt bezogen.
1: Insgesamt erwartet der Handel einen Mehrumsatz von 200 Millionen Euro. Russlands Präsident Putin hat ein persönliches Treffen mit dem ukrainischen Präsidenten Selenskyj abgelehnt. Ich sehe darin noch keinen Sinn, antwortet Putin auf den offenen Brief von Selenskyj. Der offene Brief enthalte sogenannte Elemente der Unverschämtheit. Putin hält an seinen Kriegszielen fest. Von Selenskyj heißt es nun, leider wählt die russische Seite erneut den Krieg. Trotz eigentlich geltender Waffenruhe werden aus dem Iran neue Angriffe gemeldet. Das US-Militär hat iranische Radarstellungen angegriffen und spricht von Selbstverteidigung. Zuvor sollen 4 iranische Drohnen im Bereich der Straße von Hormuz abgewehrt worden sein. Unterdessen meldet Kuwait neue Raketen- und Drohnenangriffe. In der Nähe des Flughafens waren Explosionen zu hören. Der Iran erklärt, die Angriffe seien eine Vergeltung für die jüngsten US-Militäranschläge. Österreichs Fußballerinnen haben den ersten Sieg in der WM-Qualifikation gefeiert. Es war auch das Debüt von Teamchef Lars Søndergaard. Die ÖFB-Gruppe hat die Slowenien in Wien mit einem 1:0 besiegt. Am Dienstag geht's weiter mit einem Gastspiel in Norwegen. Danach spielen die Tabellendritten Österreicherinnen Playoff-Duelle für ein WM-Ticket. Papst Leo beginnt heute seinen Besuch in Spanien. 6 Tage lang reist er durchs Land. Geplant sind große Freiluftmessen in Madrid, Barcelona und auf den Kanarischen Inseln. In Barcelona wird der Papst außerdem den Jesusturm der Basilika Sagrada Familia segnen.
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3: Im Laufe des Tages scheint zumindest überall ein bisschen die Sonne, jetzt noch ein paar Nebelfelder und im Laufe des Nachmittags dann auch einige Regenschauer und Gewitter. Im Osten und Süden der Steiermark sollte es zum Teil ganz trocken bleiben, die Temperatur 19 bis 25 Grad. Sonnige 10 Grad für euch aktuell in Eisenerz, 10 Grad am Kaiser-Josef-Markt, da ist es noch neblig, 14 Grad werden hier gemessen und am Semmering, da sind es wiederum sonnige 8 Grad. Morgen Sonntag, da werden einige Sonnenstrahlen uns auch verwöhnen, vor allem in der ersten Tageshälfte. Aber dann gibt's wiederum vom Bergland ausgehend mehr Wolken und am Nachmittag wieder Schauer und Gewitter.
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3: 8:04, freie Fahrt auf den Straßen der Steiermark. Wenn ihr schon unterwegs sein solltet und euch irgendetwas auffällt, bitte dann eure Info entweder telefonisch oder gerne auch über WhatsApp an uns unter 0664 22 22 99 4. Gute Fahrt wünsche ich euch.
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3: Guten Morgen. Nun, vielleicht sind ja junge Eltern unter euch, die vergangene Nacht nicht wirklich gut geschlafen haben. Wenn Kinder einfach keinen Schlaf finden, dann wird die Nacht schnell lang. Für die Kleinen und für die Eltern. Warum Einschlafen manchmal so schwierig ist und was helfen kann, darüber sprechen wir gleich. Schönen guten Morgen.
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3: Ja, täglich perfekt geweckt ist natürlich für uns auch der Auftrag am Wochenende. 8.08 Uhr.

0: Cinderella out of order. In der grün-weißen Morgenwelle 8:11. Ja, vielleicht habt ihr schlecht geschlafen, weil der Nachwuchs nicht zur Ruhe gekommen ist. Was dahinter stecken kann und wie man ruhiger durch die Nacht kommt, gleich jetzt.
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2: Es wird Abend und die Zeit fürs Zubettgehen naht. Doch kaum wird das Thema von den Eltern angesprochen, treten die ersten Widerstände auf. Das Kind versucht mit allen möglichen Argumenten, das Schlafengehen hinauszuzögern. Doch nicht immer ist es nur der einfache Wunsch, länger aufzubleiben. Auch hier greift Aromapraktikerin Irma Frohmann gerne auf die Helferlein der Natur zurück.
3: Wir wissen, dass alle Menschen ausreichend Schlaf zur Erholung und zur Regeneration brauchen. Das gilt für Erwachsene und erst recht für Kinder. Viele Wachstumsphasen im Körper laufen ja nachts ab. Haben sie aber zu wenig Schlaf, sind diese Abläufe natürlich gestört und auf Dauer reagieren Kinder dann oft unruhig und unkonzentriert. Deshalb ist ein geregelter, erholsamer Schlafrhythmus unglaublich wichtig.
2: Wehren sich Kinder aber immer wieder vor dem Zubettgehen, kann das viele Gründe haben. Körperliche Ursachen wie Bauch- oder Ohrenschmerzen, Babys, wenn sie zahnen. Auch durch äußerliche Störfaktoren wie Lärm oder Licht können die Kinder manchmal nicht zur Ruhe finden.
3: Gar nicht so seltene Ursachen sind auch Ängste. Wer hat nicht schon einmal unter das Bett oder in den Wandschrank schauen müssen, ob sich da nicht ein Monster versteckt? Ältere Kinder leiden oft unter Schulstress oder schlimmer noch, sie werden gemobbt. Um Kinder zu unterstützen, doch zu geregelte. Wer hat nicht schon einmal unter das Bett oder in den Wandschrank schauen müssen, ob sich da nicht ein Monster versteckt? Ältere Kinder leiden oft unter Schulstress oder schlimmer noch, sie werden gemobbt. Um Kinder zu unterstützen, doch zu geregelten Schlafenszeiten zu kommen, kann man als Eltern doch eine

Radio Con Weiß und ein viel gut Wochenende, an dem natürlich immer wieder auch der Schlager zu Hause ist. Ja, der Juni, das habt ihr vielleicht schon mitbekommen auf unserer Website. 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

0: Manöver in der Dark, kurz OMD Ventura's Box eben. Viel gut Wochenende auf Radio Grün-Weiß, wo man ohne weiteres natürlich auch ein bisschen feiern darf.
1: Ich trink Uso, was trinkst denn du so?
0: Passt wunderbar in den Frühsommer und in dieses verlängerte Wochenende. Vincent Gross gleich bei mir.
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0: Das ist ein viel guten Wochenende auf Radio Grün-Weiß mit Heikes Cooper. Es ist 10.31 Uhr.
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0: Einen schönen Samstagvormittag zum Start der Grillsaison rufen Landesrätin Simone Schmidbauer und Styria Briet zum Kauf von regionalem Schweinefleisch auf. Wer zu heimischen Produkten greift, unterstütze die steirische Landwirtschaft und profitiere von kurzen Transportwegen sowie hoher Qualität. Gleichzeitig fordern Schmidbauer und Styria Briet Obmann Josef Kaiser erneut verpflichtende Herkunftskennzeichnung für Lebensmittel, damit Konsumenten klar erkennen können, woher ihr Fleisch und andere Lebensmittel kommen und unter welchen Bedingungen sie produziert worden sind. Ein Streit um angebliche Geldschulden hat gestern Nachmittag in Graz-Gries einen Polizeigroßeinsatz ausgelöst. Zwei Männer sollen gewaltsam in eine Wohnung eingedrungen sein. Der Bewohner hat daraufhin mit einer illegal besessenen Gasdruckpistole auf sie geschossen. Die beiden sind leicht verletzt und später festgenommen worden. Die Elisabethinergasse wurde vorübergehend gesperrt. Auch die Kobra ist im Einsatz gewesen. Alle Beteiligten werden angezeigt. Und die Zahl der privat genutzten Firmenwagen in der Steiermark hat sich in den vergangenen 10 Jahren fast verdoppelt. Das zeigt eine aktuelle Analyse des Verkehrsclubs Österreich. Nähere Informationen von Marlene Baumgartner.
2: Im Vorjahr sind bei uns rund 25.600 Firmenwagen privat genutzt worden. 2014 sind es noch halb so viele gewesen. Kritik kommt jetzt vom VCÖ an Plänen der Bundesregierung, ab 2027 für die private Nutzung von Elektrofirmenwagen einen Sachbezug einzuführen. Für Firmenautos mit Verbrennungsmotor soll der bestehende Sachbezug hingegen nicht erhöht werden. Der VCÖ befürchtet, dass dadurch der Anreiz sinkt, auf Elektroautos umzusteigen.
0: Die Organisation fordert deshalb, den Sachbezug für Verbrennerfirmenwagen ebenfalls anzuheben. Außerdem spricht sich der VCÖ für eine Reform der Firmenwagenbesteuerung aus. Eine Mischung bringt uns der heutige Samstag aus Sonne und Wolken. Es sind noch ein paar Nebelfelder unterwegs, die sollten sich aber relativ rasch auflösen. Und dann gibt es doch einiges an Sonnenschein. Ab Mittag dann entstehen vor allem im Bergland Regenschauer und Gewitter. Es kann ansonsten aber weitgehend mit trockenem Wetter gerechnet werden und bei Temperaturen zwischen 19 und 25 Grad. Richtig zum Wohlfühlen. 10.33 Uhr, der Radio Grün-Weiß Verkehrs- und Blitzreport. Freie Fahrt auf den Straßen der Steiermark. Nur eure Geschwindigkeit wird kontrolliert. Danke, Sandra, für deinen Anruf in Graz am Kalvariengürtel bei der Kreuzung Bahnhof-Gürtel wird geblitzt. Wenn ihr Aktuelles von den steirischen Straßen wisst, bitte gerne eure Info auch über WhatsApp unter 0664 22 22 99 4. Gute Fahrt für euch.
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0: ein Feel-Good-Wochenende ohne Musik aus dem schönen Italien. Albano und Romina Power sind das gewesen jetzt an diesem Samstagvormittag auf Radio Grün-Weiß. Pizzeria und Jaus haben in dieser Stunde schon einmal mit ihrem Clash-Quarten-Bier gehört. Aber es schaut so aus, als würden sich die beiden manchmal zu zweit auch nicht genug sein, weil Volkshilfe und Pizzeria und Jaus touren sich zusammen und spielen gemeinsame Konzerte. Ab Oktober sind sie gemeinsam auf Tour und bringen Mundartmusik auf die Bühne, die Herz und Hirn gleichermaßen berühren. Und beste Unterhaltung ist garantiert. Die beiden Bands füllen derzeit nämlich die größten Bühnen des Landes. Volkshilfe-Frontman Florian Ritt ist von der bisherigen Zusammenarbeit mit Pizzeria und Jaus begeistert.
1: Also Pizzeria und Jaus und Volkshilfe ist wirklich für uns für das Highlight. Wir haben schon vor fast 2 Jahren oder 1,5 Jahren diese Idee geboren. Jetzt sind wir schon oft im Proberaum gewesen. Wir verstehen sich menschlich extrem gut. Es ist eine arge Dynamik. Wir sind gerade selber am Zusammentouren. Es wird auch die Tour eigentlich verhältnismäßig, haben wir gesagt, kleinere Konzerte. Wir wollen einfach die Leute irgendwie das anbieten. Es ist im Entstehen. Wir proben gerade schon. Es wird richtig leiwand. Das Beste aus beiden Welten, wie wir finden. Und ja, wir haben ja die Tour announced. Es sind die meisten Stops schon ausverkauft. Es ist wirklich schnell gegangen. Und wir freuen uns einfach, mit diesen zwei Legenden die Bühne zu teilen und Musik machen zu dürfen. Und es ist richtig schön.
0: Ja, und bis zur gemeinsamen Tour im Herbst, da dauert es wohl noch ein bisschen, aber den Burschen von Volkshilfe wird es auch über den Sommer hinweg nicht langweilig.
1: Wir haben einige schöne Festival- und Sommer-Open-Airs, Termine. Wir haben natürlich im Herbst die Pizzeria und Jaus-Tour, das haben wir jetzt irgendwie immer, wenn wir nicht spielen, auch am Proben. Und ja, ich bin wieder bis am Liederschreiben, es wird neue Musik geben und ja, ich freue mich auch schon aufs nächste Jahr. Wir haben ein paar große Highlights geplant, aber das darf ich noch nicht verraten. Deswegen folgt uns auf Instagram, TikTok und wo auch immer sonst noch, Facebook. Genau, wir freuen uns, wir dürfen Musik machen, wir sind echt einfach mehr happy, dass gerade uns gut geht, dass wir gesund sind und sind so ein bisschen mitten in unserem bunten Leben.
0: Ja, wir sind natürlich gespannt, wie das Feedback zur gemeinsamen Tour ausfallen wird. Ich gehe aber von der positivsten Situation aus. Bis dahin gehen wir mal Schritt für Schritt mit Volkshilfe.

0: Shakira im Feel-Good-Wochenende auf Radio Grün-Weiß. Ja, dieser Popstar wird heute in einer Woche bei der Eröffnungsfeier der Fußball-Weltmeisterschaft in Mexiko-Stadt dann den offiziellen Song Die Die erstmals live aufführen. Ein mit Spannung erwarteter Auftritt.
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11: Wunderschönes Wochenende, meine Lieben. Hier ist der Josh und jetzt gibt's wieder Musik von mir. Viel Spaß!

Radio Grün-Weiß, mehr Musik, mehr Abwechslung und dazwischen müssen sie natürlich sein, die Informationen aus aller Welt gleich um 11 jetzt von Alexander Fekonia.

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1: Im Studio Alexandra Fekonja. Wer in Österreich wegen einer Krankheit nicht mehr arbeiten kann, braucht eine Berufsunfähigkeitspension. Doch der Weg dazu ist oft ein Spießrutenlauf. Melanie Wenig, das zeigt eine Befragung der Armutskonferenz gemeinsam mit den Vereinen Chronisch Krank und Lichterkette.
2: Die Pensionsversicherung steht wegen ihrer Begutachtungspraxis schon länger in der Kritik. Das zeigt sich wieder einmal in der Umfrage, in der mehr als 800 Betroffene befragt wurden. Darunter Menschen mit Krankheiten wie Morbus Crohn oder auch psychischen Erkrankungen. Nur 12% haben angegeben, sich bei der Begutachtung respektiert und ernst genommen gefühlt zu haben. Ebenfalls nur 12% sagen, dass ihre medizinischen Unterlagen vollständig berücksichtigt worden seien. Mehr als 70% der Anträge werden laut der Erhebung abgelehnt.
1: Eine Gesetzesänderung ist zwar geplant, die Armutskonferenz fordert aber zusätzlich eine von der Pensionsversicherung unabhängige Begutachtungsstelle. Einen Großeinsatz der Polizei hat gestern in Graz ein 40-Jähriger ausgelöst, der am Nachmittag mit einer Gaspistole auf zwei Männer geschossen hat, die zuvor in seine Wohnung eingedrungen waren. Die beiden Angreifer wurden leicht verletzt und festgenommen. Auch der 40-Jährige wird angezeigt, da er die Waffe illegal besessen hatte. Auch das Einsatzkommando Cobra war im Einsatz. Der Streit ums Verbrenner aus ab 2035 innerhalb der EU reißt nicht ab. Nachdem Deutschland weiter Lockerungen will, haben 7 Mitgliedstaaten, darunter Frankreich, Spanien und die Niederlande, in einem gemeinsamen Schreiben klargemacht, dass sie den Kurs zugunsten von Elektroautos beibehalten wollen. Ansonsten würden sie entsprechende Beschlüsse im EU-Rat blockieren. Und eine bisher unbekannte Schmetterlingsart wurde in Vorarlberg entdeckt. Möglich wurde das durch ein österreichweites DNA-Projekt, bei dem knapp 25.000 Schmetterlinge untersucht wurden. Die dabei entstandene DNA-Bibliothek der heimischen Schmetterlinge ist laut den Forschenden unter der Leitung der Tiroler Landesmuseen europaweit einzigartig.
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3: Da zeigt sich das Wetter heute von seiner teils sonnigen und am Nachmittag dann teils bewölkten Seite. Da können auch Regenschauer und Gewitter mitmischen, vor allem im Norden der Steiermark, im Bergland da am ehesten. Die Höchstwerte heute 19 bis 24 Grad, 15 Grad sind es aktuell in Mautern, in Deutschlandsberg 18 Grad und in Weiz, das sind 17 Grad im Moment. Am Abend können noch einige teils kräftige Regenschauer in der westlichen Obersteiermark mit und dabei sein und morgen Sonntag, da gibt es zumindest in der ersten Tageshälfte häufig Sonnenschein. Die Temperaturen, die steigen an auf 21 bis 27 Grad.
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3: Um 11 Uhr und 3 Minuten, da wissen wir keine aktuellen Meldungen von den steirischen Straßen. Ihr solltet eigentlich, wenn ihr unterwegs seid, gut vorankommen. Sollte das nicht so sein und ihr wisst Neues, bitte sehr gerne direkt eure Infos an uns unter 038 42 43. Dreimal die Null, gute Fahrt für euch.
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3: Ja, wir haben jetzt gerade im Wetter gehört, dass die Temperaturen natürlich jetzt auch wieder in den nächsten 2 Tagen in Richtung Sommer gehen. Freuen wir uns drüber. Aber je höher die Temperaturen, desto mehr wird unser Durst angekurbelt. Und da kriegt ihr jetzt in dieser Stunde wirklich ganz tolle Tipps bezüglich Sommerkräuter und Kräutertrinks. Und da muss ich sagen, ich habe schon ein bisschen reingehört. Da läuft einem richtig das Wasser im Mund zusammen. Schönen Vormittag.
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0: aus der Pop vom Feinsten mit Christina Stürmer im Feel-Good-Wochenende auf Radio Grün-Weiß. Ja, wir sind zumindest am Anfang der Sommersaison. Einen schönen Frühling haben wir ja auch schon gehabt und damit sind wir auch mittendrin in der Kräutersaison. Einige davon eignen sich auch perfekt für erfrischende Getränke. Welche essbaren Kräuter bei uns in der Region so wachsen, das weiß Magdalena Temmel, Gründerin von Kräutertraum in Trofeiach.
1: Die wichtigsten Kräuter, die man eigentlich hauptsächlich in den Gärten findet, ist Rosmarin, Thymian, Basilikum oder Oregano zum Beispiel, weil sie halt einfach auch wichtige Küchenkräuter sind. So prinzipiell zum Beispiel Holunder oder Waldmeister ist eigentlich auch sehr beliebt im Sommer.
0: Ja, und besonders an heißen Tagen, da sollten wir jeder von uns 1,5 bis 2 Liter Flüssigkeit zu uns nehmen. Immer nur Wasser, das ist auf die Dauer, ehrlich gestanden, dann schon ganz schön fad. Und da eben, um Abwechslung hineinzubringen, könnte man zu einer Kräuterlimonade greifen und die geht ganz leicht zum Selbermachen.
1: Eigentlich kann man sich als Faustregel merken, 1 Liter Wasser und 1 Kilo Zucker, der eigentlich nur aufgekocht wird und geschaut wird, dass der Zucker verschwindet bzw. sich auflöst. Und dann kann man es ein bisschen abkühlen lassen und über die Kräuter oder genauso über gewisse Früchte gießen und einfach stehen lassen, 2 bis 3 Tage. Dann hat man eigentlich eh schon fertigen Sirup und kann schon abfiltern und abfüllen.
0: Ja, für Kräuterneulinge unter euch ist bei der Wahl von Sommerpflanzen und Kräutern aber doch Vorsicht geboten, denn ein paar harmlose Arten haben oft gefährliche Doppelgänger.
1: Dann gibt Holunder, einen schwarzen Holunder, so wie wir ihn genießen können. Gibt es halt dann auch wieder einen Zwergholunder und die Vogelbeere. Das ist dann die giftige Variation dazu. Kann man aber eigentlich ganz leicht erkennen, weil zum Beispiel bei der Schwarzbeere ist eigentlich Verwechslungsgefahr mit der Dollkirsche. Die ist giftig, aber die Schwarzbeere ist ja Zwergstrauch. Und die Dollkirsche ist wiederum ein riesengroßer Strauch und so kann man die zwei gut auseinanderhalten.
0: Na, es ist auf alle Fälle besser, doppelt abzuchecken. Mehr Informationen und Inspirationen zu verschiedenen Kräuterprodukten findet ihr auch auf Magdalenas Facebook- oder Instagram-Seite. Wir wünschen viel Spaß beim Ausprobieren. Mein persönlicher Sirup-Lieblingshit, würde ich sagen, das ist auf alle Fälle die Marokko-Linse.
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Soul ganz persönlich in der Playlist auf Radio Köln weiß, Johnny Logan. Am Samstag, dem 6.6.26. Ja, wenn man sich dieses Datum anschaut, dann versteht man sofort, das ist nicht nur irgendein Samstag, das ist ein richtig großer Tag für alle, die Ja sagen. Ein Datum, das man sich leicht merkt, das gut aussieht und das sich wahrscheinlich auch auf jeder Hochzeitseinladung so richtig stark gemacht hat. Kein Wunder also, dass heute besonders viele Paare heiraten. Also allen frisch Vermählten wünschen wir natürlich auch von Radio Köln weiß alles Liebe, ganz viel Glück und einen gemeinsamen Weg voll schöner Momente. Und wir liefern jetzt gleich auch den passenden Soundtrack dazu. Und zwar mit mehr Musik und Abwechslung aus der Steiermark. Das ist jetzt Ciao Ciao mit Die Stern. Das geht ganz einfach. Viel Spaß beim Musik hören. Wir zwei.

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5: Einen schönen Samstagvormittag.

0: Bullet Band Against the Wind, ein Klassiker mehr. Im Feel Good Wochenende auf Radio Grün-Weiß. Es ist 11.30 Uhr.
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0: Angenehmen späten Vormittag. In der Steiermark startet ein neues Projekt zur Förderung von Blumenwiesen und Artenvielfalt. Gemeinsam mit Raumberg Gumpens, Stein Research, Development und den Steirischen Naturparken soll künftig regionales Wiesensaatgut gewonnen und vermehrt werden. Dafür werden besonders wertvolle Wiesenflächen erfasst und Samen heimischer Pflanzen gesammelt. Ziel ist es, neue artenreiche Blumenwiesen anzulegen und so Lebensräume für Bienen, Schmetterlinge und andere Tiere zu schaffen. Auf der B20 der Maria-Zeller-Straße beginnen am kommenden Montag, übermorgen also, weitere Sanierungsarbeiten. Betroffen ist ein 2,1 Kilometer langer Abschnitt auf der Passhöhe Seeberg. Die Arbeiten sollen voraussichtlich bis Mitte August dauern. Das Land Steiermark investiert dafür rund 1,3 Millionen Euro. Abgesehen von der Fahrbahn wird auch die rund 100 Meter lange Schleppliftbrücke saniert. Während der Bauzeit wird der Verkehr im Baustellenbereich per Ampel wechseln. Geführt. Unter vielen steirischen Almen wird das Wasser bereits knapp. Wegen der geringen Niederschläge in den vergangenen Monaten liefern zahlreiche Quellen deutlich weniger Wasser als für diese Jahreszeit üblich. Julia Hofer mit den Informationen.
2: Für die Almbauern ist die Situation herausfordernd. Kühe benötigen an heißen Tagen bis zu 100 Liter Wasser. Auf einigen Almen muss deshalb schon jetzt täglich Wasser mit Tankwegen angeliefert werden, um die Versorgung der Tiere sicherzustellen. Zusätzlich belastet die Trockenheit auch die Futterproduktion. Laut Almwirtschaftsverband hat die erste Mahd heuer rund 40% weniger Ertrag als im Vorjahr gebracht.
0: Die Hoffnung liegt jetzt auf ergiebigem Regen in den kommenden Wochen. Regen gibt's heute eventuell auch vom Bergland ausgehend. Am Nachmittag gewittrige Regenschauer können da ohne weiteres mit dabei sein. Ansonsten ist das Wetter teils sonnig und teils bewölkt. Ein paar trockene Momente, die gibt es auf alle Fälle, nicht nur ein paar, sondern einige trockene Momente heute im Laufe der nächsten Stunden zwischen 19 und 24 Grad. 11.33 Uhr, der Radio Grün-Weiß Verkehrs- und Blitzreport. Ich hoffe, ihr seid gut unterwegs. Aktuell wissen wir für die Steiermark von keinen Behinderungen. Wenn euch etwas auffallen sollte, bitte sehr gerne eure Info auch über WhatsApp unter 0664 22 22 99 4. Gute und sichere Fahrt.
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0: Feel-Good-Wochenende auf Radio Grünweiß. Der kostbare Freizeit will genutzt werden, keine Frage. Am besten mit guter Unterhaltung, viel Lebensfreude und vielleicht jetzt mit unseren Freizeittipps.
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3: Am Montag lädt das Stadtarchiv Graz im Rahmen der Internationalen Archivwoche zu einer besonderen Führung ein. Ab 16 Uhr stehen Bestände zur Frauen- und Geschlechtergeschichte im Mittelpunkt und es gibt auch Einblicke hinter die Kulissen des Archivs. Die letzte Führung beginnt um 17 Uhr, eine Anmeldung ist nicht erforderlich. Am Dienstag findet um 18 Uhr der Sparkassen-Businesslauf am Red Bull Ring in Spielberg statt. Teams, Einzelläufer, Nordic Walker sowie Schülerinnen und Schüler können sich auf ein außergewöhnliches Lauferlebnis auf der Rennstrecke freuen. Alle Infos gibt's unter murtal.at. Ebenfalls am Dienstag liest Nicole Stranzl um 19 Uhr im Weingut Posch in Romatschachen aus ihrem Steiermark-Krimi Waldgeheimnis. Im Eintritt enthalten sind auch eine Weinbegleitung sowie ein Einkaufsgutschein. Und am Dienstag und Mittwoch präsentiert Lorenz Hinterberger jeweils um 20 Uhr im Theatercafé Graz sein neues Kabarettprogramm Schau mich an. Dabei nimmt er den Social-Media-Zeitgeist mit viel Humor unter die Lupe. Euch erwartet ein satirischer Abend voller Pointen, Musik und Publikumsinteraktion. Und was auch immer ihr unternehmt, wir wünschen dabei ganz viel Spaß.
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0: Vielen Dank an dich, Marlene Baumgartner, für diese wirklich vielen guten Vorschläge im Feel-Good-Wochenende und fürs Feel-Good-Wochenende auf Radio

Völliger Wahnsinn, so Otto in der Wiener Albertina, der deutsche Comedy-Star, der ja seit Generationen begeistert, ist nun in dem 250 Jahre alten Museum präsent. Das hat sich auch bis zu uns auf Radio Grün-Weiß durchgesprochen. In der Schau Otto meets Albertina hängt nun zum Beispiel ein Damenbildnis von Gustav Klimt, neben der Version von Otto Walkes, die sich durch einen langen Ottifantenrüssel vom Original unterscheidet. Ja, einen Dialog der außerirdischen Art können Sie, wenn Sie die Albertina besuchen, dort erleben. Und Otto hat gesagt, er glaube schon, dass so ein großes Haus ein bisschen Humor vertragen kann. Humor, den wir natürlich von Otto immer schon gewohnt waren. Auch natürlich in der deutschen Filmkomödie Cat Weasel. Da hat er ja maßgeblich mitgewirkt. Hier der Soundtrack. Oh.

0: Tyler, dem Feel-Good-Wochenende auf Radio Grün-Weiß. Magic ist das gewesen aus den 1970er Jahren und gewesen ist es auch das Feel-Good-Wochenende für den Samstagvormittag. Aber da geht's gleich nach den Nachrichten weiter und das natürlich wieder mit ganz, ganz viel Musik. Die Ärzte sind mit dabei, ebenso wie Luke Andrews oder auch Hubert von Geusern. Also da kann man nur viel Spaß beim Musikhören wünschen. Ich bin Heike Skuper. Ein angenehmes, restliches Wochenende mit uns, mit Radio Grün-Weiß.
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3: Im Studio Alexander Fekonja. Mehr als 700 Patientinnen und Patienten in Österreich warten aktuell auf eine Organspende, meist auf eine neue Niere. Im Vorjahr sind bei uns auch 733 Organtransplantationen durchgeführt worden, um 15% mehr als noch im Jahr davor. Ein neues Gesetz soll nun mehr Sicherheit bei Transplantationen bieten. Martina Steidl.
4: Erst Ende Mai hat der Nationalrat das Organtransplantationsgesetz verschärft. Dadurch sollen betrügerische Machenschaften von internationalen sogenannten Organtourismusunternehmen und Vermittlungsplattformen im Netz verhindert werden. Werbungen für den Organverkauf werden damit unter anderem verboten. Für eine Organspende gilt in Österreich die sogenannte Widerspruchsregelung, erinnert die Gesundheit Österreich GmbH zum heutigen Tag der Organspende. Das heißt, wenn es keinen dokumentierten Widerspruch gibt, ist eine Organspende grundsätzlich möglich. Wer das nicht möchte, muss das zu Lebzeiten noch festhalten und unterschreiben.
3: Als Stammzellenspender kann man sich dagegen registrieren lassen. Im Vorjahr waren fast 148.000 Personen eingetragen. Der geplante Börsengang von SpaceX stößt auf riesiges Interesse. Investoren wollen laut Insidern Aktien im Wert von 150 Milliarden Dollar kaufen. Das wären doppelt so viele Käufe, als Aktien verfügbar sind. Geht alles nach Plan, wäre SpaceX mit einem Gesamtwert von 1,75 Billionen Dollar auf einen Schlag eines der 10 wertvollsten Unternehmen der Welt. Die ersten Aktien sollen kommenden Freitag gehandelt werden. Vor der australischen Küste ist es wieder zu einem tödlichen Haiangriff gekommen. Ein 35-Jähriger ist heute früh beim Speerfischen mit seiner Familie nahe Perth attackiert worden und an seinen Verletzungen gestorben. In der Nähe des Angriffsortes wurde ein 4,5 Meter langer Hai gesichtet. Es ist bereits der dritte tödliche Haiangriff in Australien innerhalb von 3 Wochen. Ein Vierteljahre sind Wiener Drogenfahnder einem Trio hinterher gewesen, das größere Mengen Kokain nach Wien geschmuggelt haben soll, mit Erfolg. Die 3 Verdächtigen wurden direkt bei einem Deal geschnappt, bei dem 1 Kilogramm Kokain um 28.000 Euro den Besitzer gewechselt hat. Bei Hausdurchsuchungen wurden weitere Drogen, Bargeld, eine Waffe sowie 2 teure Autos sichergestellt.
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5: Da wechseln heute Nachmittag Sonne und Wolken einander am Steirer Himmel ab. Im Westen steigt dann auch die Wahrscheinlichkeit für Regenschauer und Gewitter, die dann besonders kräftig im Ausseerland ausfallen können. 19 bis 24 Grad die Nachmittagswerte. 18 Grad sind es aktuell in Knittelfeld, in Bad Waltersdorf 21 und bei euch in Schladming 19 Grad. In den Abendstunden bleibt es regional noch gewitterig, vor allem in der westlichen Obersteiermark, aber dann wird es in der Nacht überall trocken. Morgen am Sonntag dann zunächst wieder viel Sonne. Im Laufe des Tages werden die Wolken im Bergland wieder mehr. Vom Bergland her kommen dann auch wieder Schauer und Gewitter auf uns zu.
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5: 12 Uhr und 3 Minuten, ihr habt freie Fahrt auf den Straßen der Steiermark, wo immer ihr auch gerade unterwegs seid. Gute und sichere Fahrt.
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0: klingt das viel gut Wochenende am Samstag, den 6.6.2026. Heute wäre eigentlich ein guter Tag zu heiraten oder ein gutes Datum, oder? Und die Hochzeitsreise, die könnte man dann ja vielleicht auf den Malediven machen.
1: Ich will auf die Malediven, da gibt's Vino und Oliven, ich will Nächte lang.
0: Musikalisch gibt's nämlich gleich Malediven von Laurenz Nikolaus. Also dranbleiben.
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falls ihr gerade im Auto unterwegs seid, schön, dass wir euch begleiten dürfen. Fahrt vorsichtig. Und wenn ihr es euch zu Hause gemütlich gemacht habt, dann bleibt einfach bei uns. Das Feel-Good-Wochenende auf Radio Grün-Weiß sorgt nämlich für den passenden Soundtrack für den Samstag. Oh, yeah.

Gleich gehen wir hier auf Radio Grün-Weiß gemeinsam mit David Bleiberger-Kreinz ins Kino. Davor aber noch ein bisschen Musik. Schön, dass ihr mit dabei seid hier im Feel-Good-Wochenende auf Radio Grün-Weiß.

0: Nein, nicht eine ins Leben, sondern eine in den Kinosaal. Wir gehen jetzt nämlich ins Kino mit David Bleiberger-Kreinz und da geht's unter anderem um den neuen Scary-Movie-Film. Also seid gespannt.
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4: He-Man und Masters of the Universe! Ich bin Adam, Prinz von Eternia und Verteidiger der Geheimnisse von Schloss Grayskull.
5: Ja, vor allem Kinder der 1980er Jahre werden sich noch an Masters of the Universe erinnern können. Jetzt bekommt der Held He-Man einen neuen Film. Mattel will damit an die goldenen Zeiten von 1986 anknüpfen, als das Franchise 400 Millionen Dollar eingespielt hat, bevor der Markt ein Jahr später völlig zusammengebrochen ist.
4: Wunderbare Geheimkräfte erschlossen sich mir, als ich eines Tages mein Zauberschwert ausstreckte und sagte, ich habe die Kraft!
5: Ob die Kinder von heutzutage noch Interesse an den 80er Jahre Muskelbergen haben, wird sich zeigen. Masters of the Universe muss zumindest 400 Millionen Dollar einspielen, um profitabel zu sein.
6: Erkennst du es etwa nicht?
7: Sollte ich?
6: Ja, natürlich, ja, solltest du. Das ist mein Refrain und mein Vers, den Song habe ich geschrieben.
5: Es gibt einen neuen Trailer zu Power Ballad. Der Film handelt von Hochzeitssänger Rick, der bei einem Auftritt zufällig auf eine ehemalige Boyband-Sensation trifft. Als der Boyband-Sänger dann einen alten Song von Rick stiehlt, begibt der sich auf eine Mission, um seine Anerkennung zurückzubekommen.
6: Ich habe schon nach 2 Minuten gemerkt, dass du nicht nur so ein Boyband-Typ bist. Und du bist viel zu gut für diese Hochzeitsband.
5: Paul Rudd und Nick Jonas übernehmen die Hauptrollen und am 25. Juni erscheint Power Ballad dann auch schon in den heimischen Kinos.
8: Sollen wir uns drücken?
9: Würde ich echt gerne, aber ich bin jetzt Republikanerin, also sollte ich wohl Rassistin sein.
8: Oh, Kleine, ich glaube, alle Weißen sind Rassisten, also komm her.
9: Okay.
5: Und in den 2000er Jahren waren sie allgegenwärtig. Die Scary-Movie-Filme, die mit ihrer Parodie von Horrorfilmen den Zahn der Zeit getroffen haben. 26 Jahre nach dem ersten Teil startet jetzt eine Neuauflage in den Kinos.
10: Wir haben gehört, hier steckt eine Halloween-Party. Wir sind hier, um zu trinken, schlechte Musik zu hören und halbschwule Sachen zu machen.
11: Wieso nur halbschwul?
5: Neben Horrorklassikern wie Scream nehmen die Macher diesmal auch moderne Phänomene wie die Cancel Culture aufs Korn. Ein Muss für Fans des speziellen Klamauk-Humors. Wer aber damals schon nichts damit anfangen konnte, wird vermutlich auch diesmal nicht warm damit werden.
11: Wir sind wieder da.
5: Viel Spaß im Kino. David Bleiberger-Kreinz. Unterhaltungsredaktion.
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Ich hoffe, ihr könnt das Wochenende so richtig genießen. Die Arbeit hat Pause, der Alltag darf warten und wir kümmern uns um die Musik. Schön, dass ihr euren Nachmittag mit Radio Grün-Weiß

0: Darf natürlich im Feel-Good-Wochenende auf Radio Grün-Weiß nicht fehlen. Und französische Musik darf eigentlich auch nicht fehlen. Alizé wartet schon mit Moi Lolita. Also dranbleiben.
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1: Im Studio Alexander Fekonja. Die Zahl der falsch entsorgten Lithiumbatterien hat sich in den letzten 10 Jahren vervierfacht. Das zeigen aktuelle Zahlen der Montanuniversität Leoben. Das ist gefährlich, denn es kann zu Bränden führen. Im Vorjahr waren es österreichweit 36 Großbrände in Entsorgungszentren, warnt Gabriele Jüli, Präsidentin vom Verband österreichischer Entsorgungsbetriebe. Außerdem gehen Ressourcen verloren.
2: In diesen Lithiumbatterien sind ja ganz seltene und wertvolle Rohstoffe drinnen. Es gilt ja auch für unsere Zukunft, vor allem für medizinische Produkte, diese Rohstoffe zu erhalten und im Land zu haben. Ich kann sie nur recyceln, wenn sie richtig entsorgt werden. Eine Batterie, die im Restmüll landet, kann nicht mehr recycelt werden. Das sind verlorene Ressourcen für immer.
1: Rund 8 Lithiumbatterien landen in Österreich im Schnitt in jeder Tonne Restmüll. Die Entsorgungsbetriebe appellieren deswegen, die Batterien nur in Sammelzentren und Sammelboxen zu entsorgen. Aktuell kann man bestraft werden, wenn jemand einen Hasskommentar unter dem eigenen Posting schreibt. Das soll sich aber ändern, nachdem die Neos gestern bereits auf eine Reform gedrängt haben, hat die SPÖ heute einen Gesetzesvorschlag vorgelegt, der vorsieht, dass Betroffene künftig zunächst schriftlich aufgefordert werden müssen, einen beleidigenden Kommentar binnen 3 Werktagen zu löschen. Erst wenn das nicht passiert, können Verfahrenskosten anfallen. Die Polizei ermittelt aktuell gegen eine Jugendbande, die rund um St. Pölten aktiv ist. Schon Anfang Mai soll ein 14-Jähriger einen Zugbegleiter ins Gesicht geschlagen haben. Er und 3 weitere Personen der Gruppe waren ohne Fahrschein unterwegs. Außerdem gibt es 4 Anzeigen wegen Sachbeschädigung. Insgesamt ermittelt die Polizei gegen 4 Beschuldigte zwischen 14 und 18 Jahren. Positive Signale gibt es zur Kirschernte in Österreich. Trotz Trockenheit und starkem Wind während der Blütezeit zeigt sich die Ernte nach den ersten Wochen besser als befürchtet. Der starke Spätfrost ist heuer ausgeblieben. Die späteren Sorten entwickeln sich laut den Bäuerinnen und Bauern gut. 1 Kilo Kirschen kostet derzeit übrigens rund 9 €.
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1: In den meisten Regionen begleitet uns die Sonne durch den Nachmittag, am längsten im Nordosten. Zeitweise sind aber Wolken am Himmel und im Bereich von Vorarlberg bis ins Salzkammergut gehen ein paar Regenschauer oder auch Gewitter nieder. Die Temperaturen pendeln zwischen 19 und etwa 26 Grad. Sonnig und warm geht es dann auch morgen weiter, vor allem im Osten. Im Lauf des Tages gibt es aber auch Regen und Gewitter, die meisten davon im Bergland.
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3: Und hier ist Karin Feiler.
4: Radfahren boomt ja nach wie vor und viele sind auch auf der Suche nach einem gebrauchten Fahrrad. Natürlich schaut man da oft zuerst im Internet, aber es ist immer fraglich, in welchem Zustand das Fahrrad dann wirklich ist. Noch einfacher als stundenlanges Suchen im Internet ist in den WhatsApp-Status der Radwerkstatt Willibald zu schauen. Die bieten nämlich immer dienstags eine Fahrradbörse an. Wie das genau funktioniert, das hört ihr in dieser Stunde. Angenehmes Wochenende.
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0: Wer ein Fahrrad sucht, schaut oft zuerst online und wer eines verkaufen möchte, genauso. Schönen Nachmittag hier auf Radio Grün-Weiß. Ja, und in der Sandgasse in Knittelfeld geht man jetzt einen ganz neuen Weg. Statt auf klassische Verkaufsplattformen setzt die Radwerkstatt Willibald auf WhatsApp. Geprüfte Gebrauchträder werden dort nämlich direkt über den Status präsentiert und Käufer sowie Verkäufer unkompliziert zusammengebracht. Jasmine Willibald über die digitale Fahrradbörse.
1: Jeden Dienstag gibt's in unserem WhatsApp-Status eine Online-Fahrradbörse. Was der Kunde nur tun braucht, ist unsere Telefonnummer einspeichern und dann dienstags in den WhatsApp-Kanal schauen. Da sind alle Gebrauchträder aufgelistet, die von uns gecheckt worden sind, die von uns Preis-Leistung kontrolliert worden sind und die wir anbieten.
0: Und wer sich für ein Rad interessiert, sollte aber auf jeden Fall vorher einen Termin für eine Probefahrt ausmachen, weil nicht alle Räder stehen bei der Radwerkstatt Willibald bereit. Viele sind auch noch beim Verkäufer daheim.
1: Der Verkäufer ist meistens ein Kunde, der bei uns wieder ein neues Rad gekauft hat und der einfach keinen Platz hat für mehrere Räder in der Garage. Deswegen kommt er auf uns zu, bittet uns um Unterstützung und wir machen das für den Kunden wirklich als Bonus, eine provisionsfreie Unterstützung beim Weiterverkauf seines Gebrauchtrades. Das ist nicht nur nachhaltig, sondern das ist ja wirklich genial, finden wir.
0: Das ist wirklich genial. Und genial ist auch, das über den WhatsApp-Status zu machen. Das hat nämlich durchaus Vorteile.
1: Der WhatsApp-Status erlischt innerhalb von 24 Stunden. Das bedeutet, wenn jetzt ein Rad verkauft wurde, ein Preis angepasst wurde etc., muss ich die Infos nicht korrigieren. Das bedeutet, jeden Dienstag stelle ich die Räder ein, die zum aktuellen Moment zum Verkauf stehen. Wurde das am nächsten Tag verkauft, muss ich das nirgendwo auslöschen, sondern am Dienstag drauf poste ich das einfach nicht mehr.
0: Also wer einem gebrauchten Fahrrad ein neues Zuhause geben möchte, der sollte sich die Nummer der Radwerkstatt Willibald in der Sandgasse 61 in Knittelfeld einspeichern und regelmäßig im WhatsApp-Status nachschauen. Die Nummer wäre 0660 15 13 522. Wenn das jetzt zu schnell gegangen ist, man findet die Radwerkstatt Willibald auch im Internet unter www.radwerkstatt-willibald.at.
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0: Das Feel-Good-Wochenende ist noch lange nicht vorbei. Ich hoffe, ihr habt aber auch gerade eine geile Zeit. Und gleich gibt's spanische Klänge von Álvaro Soler. Also dranbleiben.
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da geht mir wirklich das Herz auf. Ich liebe ja generell Austropop und ja, Reinhard Fendrich zählt wirklich zu den ganz, ganz großen Austropoppern. Und ein ganz, ganz großer war auch Ozzy Osbourne. Yeah.

Fußballfans müssen sich bei der Weltmeisterschaft auf einige ungewöhnliche Anstoßzeiten einstellen. Schönen Nachmittag hier im Feel-Good-Wochenende auf Radio Grün-Weiß. Ich bin Karin Feiler. Ja, wegen der Austragung in Kanada, den USA und Mexiko finden viele Spiele nämlich mitten in der Nacht oder in den frühen Morgenstunden statt. Aber auf echtes Public-Viewing-Feeling müsst ihr trotzdem nicht verzichten. Cineplex bringt nämlich ausgewählte WM-Spiele live auf die große Kinoleinwand und macht den Kinosaal zum Fußballstadion. Mit riesiger Leinwand, bestem Sound und bequemen Sitzen können Fans gemeinsam mitfiebern, jubeln und die großen Momente der Weltmeisterschaft erleben. Gezeigt werden unter anderem alle Spiele des österreichischen Nationalteams sowie weitere Highlights der Gruppenphase, der K.O.-Runden und natürlich auch das große Finale. In der Steiermark wird übrigens das Annenhof-Kino in Graz zum Treffpunkt der Fußballbegeisterten. Egal ob jetzt spät nachts oder früh morgens, hier könnt ihr die WM in echter Gemeinschaftsatmosphäre genießen. Eine spannende Alternative für alle, die die größten Fußballmomente nicht alleine zu Hause erleben möchten.

Schön, dass ihr mit dabei seid hier im Feel Good Wochenende auf Radio Grün-Weiß. Egal, ob ihr gerade unterwegs seid, gemütlich auf der Terrasse sitzt oder den Tag mit Freunden und Familie genießt, wir begleiten euch mit den größten Hits und jeder Menge guter Laune.

0: Genau so klingt der Samstagnachmittag auf Radio Grün-Weiß. Wir sind mittendrin im Feel-Good-Wochenende. Und in der nächsten Stunde, da beschäftigen wir uns mit Fitness- und Ernährungstipps aus dem Internet. Da sollte man nämlich ein bisschen aufpassen. Also dranbleiben.
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3: Im Studio Alexander Fekonja. Weil er am Flughafen in Sardinien mit Tropfsteinfragmenten im Handgepäck erwischt wurde, die er offenbar aus geschützten Naturgebieten mitgenommen hatte, muss ein Österreicher jetzt mit einer Geldstrafe zwischen 500 und 3000 Euro rechnen. Vorsicht also bei Urlaubssouvenirs, die man aus der Natur mit einpackt. Es kann nämlich sogar noch schlimmer kommen, warnt Yvette Polasek vom ÖAMTC.
4: Wer eine gefährdete Pflanze oder ein gefährdetes Tier als Souvenir mitbringt, der riskiert wirklich Geldstrafen von bis zu 80.000 Euro oder es kann auch eine Freiheitsstrafe von bis zu 5 Jahren möglich sein.
3: Generell gilt, alles, was aus der Natur stammt oder wie ein Antiquitätenfund aussieht, lieber stehen lassen. Im Zweifel hilft ein Blick in die ÖAMTC-Länderinfos. Zu einem tragischen Unfall ist es heute Vormittag in Tirol gekommen. Ein 1,5-jähriger Bub ist in Steinberg am Rofern in Richtung seines Vaters gelaufen, der gerade am Rasenmähen war. Der Bub ist dabei offenbar ausgerutscht und mit dem rechten Fuß unter das Gehäuse geraten. Er wurde schwer verletzt, mit dem Notarzt-Hubschrauber in die Uniklinik Innsbruck geflogen. Auf Hotelbuchungsplattformen sind gerade vermehrt Cyberbetrüger unterwegs, warnen Schweizer Cybersicherheitsexperten. Die Betrüger versuchen, über bestehende Buchungen von Gästen über WhatsApp an Kreditkartendaten zu kommen. Schuld dürfte ein Datenleck bei Booking.com im April gewesen sein. Bei plötzlichen Nachrichten zu Rückerstattungen mit Links oder QR-Codes sollte man vorsichtig sein und nie Bankdaten auf verlinkten Seiten eingeben. Und Papst Leo ist heute zu Beginn seiner Spanienreise von König Felipe und Königin Letizia empfangen worden. Der Pontifex hat dabei Spanien für die Treue zum Völkerrecht gedankt und gleichzeitig bedauert, dass die Botschaft des Friedens leider für manche naiv und für andere provokativ klinge. Bis kommenden Freitag besucht Leo neben Madrid auch Barcelona und die Kanarischen Inseln.
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3: Klar zeigt sich der Himmel nicht überall. Zeitweise sind auch Wolken dabei, die von Vadelberg bis ins Salzkammergut immer wieder Regen und Gewitter bringen. Später auch von Tirol bis Oberösterreich in der Obersteiermark und in Kärnten. Der morgige Sonntag startet dann aber sonnig und warm. Vor allem im Osten überwiegt der Sonnenschein. Im Laufe des Tages bilden sich dann aber auch wieder Regenschauer, die meisten davon im Bergland. Höchstwerte morgen 20 bis 25 Grad, im Osten sind sogar 29 Grad möglich.
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0: Und hier ist Karin Feiler.
5: Man darf nicht allem vertrauen, was man im Internet sieht oder liest. Gerade bei den Influencern muss man aufpassen. Die sind oftmals nämlich nicht geschult und ausgebildet. Eine, die sich bei Ernährung aber bestens auskennt, ist Ernährungsexpertin und Diätologin Birgit Kogler. Ich spreche gleich mit ihr über Fitness- und Abnehmtipps aus dem Internet. Freut mich, dass ich euch durchs Wochenende begleiten darf.
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0: 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Wer sich auf sozialen Plattformen wie Facebook und Instagram herumtreibt, dem sind sicher schon einmal Ernährungstipps vorgeschlagen worden. Auch viele Influencer geben gut gemeinte Fitness- und Ernährungstipps. Da sollte man aber wirklich aufpassen und diese Tipps auch kritisch hinterfragen. Oftmals stammen sie nämlich von Personen, die gar kein Fachwissen diesbezüglich haben. Diätologin Birgit Kogler warnt eindringlich.
1: Ernährung ist nämlich sehr individuell. Also so pauschale Tipps können im schlimmsten Fall sogar schaden. Zudem fördern manche Inhalte auch ein sehr ungesundes Essverhalten. Also wer sich online informiert, sollte da auf fachliche Qualifikation, wissenschaftliche Grundlage und Ausgewogenheit der Inhalte achten.
0: Um jetzt gute von schlechten oder sogar falschen Ernährungstipps zu unterscheiden, sollte man vor allem auf die Qualifikation der Person achten.
1: Seriöse Informationen stammen in der Regel von DiätologInnen, ErnährungswissenschaftlerInnen oder auch ÄrztInnen mit entsprechender Zusatzausbildung. Auch der Inhalt selbst gibt Hinweise. Ja, gute Tipps sind einfach wissenschaftlich fundiert, eben auch ausgewogen formuliert und berücksichtigen natürlich auch individuelle Unterschiede.
0: Vorsicht ist geboten bei extremen Versprechungen oder bei der Verteufelung von einzelnen Produkten. Also seid wirklich skeptisch und kritisch. Jugendliche, die abnehmen wollen, sollen auf eine langfristige, gesunde Umstellung der Gewohnheiten setzen.
1: Gerade in der Wachstumsphase ist der Körper nämlich besonders sensibel. Und daher sollte das Abnehmen immer sehr achtsam und möglichst mit fachlicher Begleitung erfolgen. Etwa zum Beispiel durch eine Diätologin oder einen Diätologen. Entscheidend sind nämlich regelmäßige, ausgewogene Mahlzeiten, ausreichend Bewegung im Alltag, genug Schlaf und auch ein bewusster Umgang mit Essen.
0: Verzicht oder Kalorienzählen sind laut Birgit Kogler fehl am Platz. Vor allem sollte man sich im eigenen Körper wohlfühlen und gesund bleiben.
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0: Schon langsam kann man es sich ja zu Hause auf der Couch gemütlich machen. Gleich habe ich einen Überblick über ja, die neuesten Trends in puncto Home Entertainment. Und musikalisch habe ich dann diese ESC-Gruppe für euch. Die sind tatsächlich für den ESC speziell gegründet worden, haben aber dann natürlich auch zum Beispiel mit Moskau Riesenerfolge gefeiert. Diesen Song gibt's gleich. 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

0: Von der Gruppe Genghis Khan und dem Song Genghis Khan geht's jetzt zu André Brunner Frohmann und dem Home Entertainment Update.
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2: Heute ist mein erster richtiger Arbeitstag. Ich habe beschlossen, heute ist mein Alpha-Tag. Was für ein Tag? Hast du nicht The Wolf of Wall Street gesehen?
3: Ja, bei Disney Plus startet gerade eine neue, extrem lustige Comedy-Serie. In Not Suitable for Work suchen 5 arbeitsbesessene Freunde in Manhattan ihr großes Glück.
2: Vergiss es, du Vergewaltiger! Davis!
4: Warum hast du das getan?
2: Wieso verfolgst du mich, Mann?
4: Mach ich nicht, ich geh nach Hause. Oh mein Gott, meine Augen.
3: Es gibt zwar erst 3 Folgen, die sind aber schon sehr, sehr vielversprechend. Fans von Serien wie Friends sollten auch Not Suitable for Work bei Disney Plus eine Chance geben.
5: Was wir aber nicht ahnten, war, wie weit wir bereit waren zu gehen.
3: Gerade erst ist ja die finale Folge der 3. Staffel von Euphoria bei HBO erschienen. Lange war unklar, ob jetzt noch eine 4. Staffel der Hitserie kommen wird. Jetzt ist es aber leider klar, Euphoria ist am Ende.
6: Waren Sie mal in Mexiko?
5: Ich? In Mexiko? Ist es schön da?
6: Zum Teil schon.
3: Der Sender hat die Absetzung selbst bekannt gegeben. Ganz zufrieden sind die Fans zwar nicht mit der letzten Staffel von Euphoria, aber Schauspieler wie Jacob Elordi, Sydney Sweeney und Zendaya sind durch die Serie zu den ganz, ganz großen Newcomern in Hollywood geworden. KI-Stimmen fluten ja zurzeit die Synchronsprecherbranche. Eine Ikone hat sich jetzt gewehrt und lehnt einen Netflix-Vertrag ab. Die Rede ist von Santiago Ziesma, der legendären Synchronstimme vom SpongeBob und von Steve Buscemi. Einen neuen Auftrag, für den Ziesma erneut Buscemi synchronisieren sollte, lehnt der Schauspieler jetzt ab. Im Interview erzählt er uns von seinen Beweggründen.
7: Nun sollte ich allerdings für einige Synchronarbeiten für Produktion mit dem fantastischen Schauspieler Steve Buscemi einen Vertrag unterschreiben, bei dem ich einem KI-Training zustimmen sollte, das aus meiner künstlerischen Arbeit Datenfutter machen möchte. Daher habe ich mich dazu entschieden, diesen Netflix-Vertrag nicht zu unterschreiben.
3: Ein starkes Zeichen von Santiago Ziesma.
8: Ich habe seit kurzem schlechte Laune. Komisch, was? Wissen Sie, was Sie tun könnten, um mich aufzuheitern?
9: Nein.
8: Ziehen Sie schnellstens Leine.
3: Und diese Woche startet das Serienremake von Martin Scorseses Filmklassiker Kap der Angst. In der Neuauflage übernimmt Javier Bardem die Rolle des brutalen Mörders Max Cady. Im Original hat diesen ja Robert De Niro gespielt.
10: Ich kann Ihnen nur eins raten, Sie sollten mich nicht so dämlich anquatschen. Ich könnte mich aufregen und dann geraten die Dinge außer Kontrolle.
3: An der aktuellen Neuinterpretation des Thrillers ist Martin Scorsese erneut beteiligt, ebenso Steven Spielberg, und zwar als ausführender Produzent. Die neue Serie Kap der Angst gibt's ab sofort bei Apple TV Plus zu sehen. Viel Spaß beim Fernsehen, Streamen und Kaufen. André Brunner Frohmann, Unterhaltungsredakteur.
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oder zu mir. Ganz egal, ob ihr heute aktiv unterwegs seid oder euch einen gemütlichen Tag gönnt. Wir freuen uns, dass ihr dabei seid. Gemeinsam machen wir dieses Wochenende noch ein Stückchen schöner. Hier auf Radio Kornweiß und jetzt heißt es Hand.

Ja, hoch die Hände, Wochenende. Wir sind mittendrin im Feel Good Wochenende auf Radio Grün-Weiß. Und Musik, die kann ja Erinnerungen wecken, gute Laune machen und manchmal sogar einen ganzen Tag verschönern. Und deshalb gibt's bei uns auch weiterhin die besten Feel Good Hits für euch und euer Wochenende.

Ja, die trifft aktuell wirklich den Zahn der Zeit. Caro Fuchs und Rätsmeiner Sackel, das ist ihre aktuelle Single, aber ich hoffe, es gibt bald wieder neue Musik von der sympathischen Obersteirerin. Sie kommt ja aus dem Mürztal. Und wir gehen jetzt vom Mürztal ein bisschen weiter westlich, und zwar mit Bonnie M.

wo eure Reise heute noch hingeht, wo es euch hin verschlägt. Ich weiß aber auf alle Fälle, dass ich noch eine weitere Stunde für euch hier im Radio Grün-Weiß-Studio bin. Um 19 Uhr startet dann nämlich wieder das Radio Grün-Weiß-Hit-Voting und dieses Mal bin ich alleine im Studio. Marc Ehrengroß, der ist ja auf Urlaub. Liebe Grüße an dieser Stelle. Aber auf alle Fälle gibt es jetzt noch Musik von STS und die fragen sich, wohin die Reise?

0: mir, Karin Pfeiler, sind noch nicht genug. Ich bin nämlich noch eine weitere Stunde für euch da im Radio Grün-Weiß Hit-Voting. Dieses Mal alleine, weil Marc Ehrengroß, wie gesagt, diese Woche Urlaub hat. Aber keine Sorge, ich krieg das auch alleine hin. Gleich um 19 Uhr geht's los. Aber jetzt einmal danke fürs Zuhören und dabei sein hier im Feel-Good-Wochenende. Tschüss, ciao und baba und hoffentlich bis gleich.
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1: Im Studio Sophie Weinhandl. Ein Güterzug ist gegen 16 Uhr in Allensteig im Waldviertel gegen ein Auto gekracht. Dabei sind zwei erwachsene Autoinsassen ums Leben gekommen, so die Info der Polizei. Ein Kleinkind hat den Unfall überlebt, es wurde mit dem Hubschrauber ins Krankenhaus geflogen. Vier Feuerwehren waren im Einsatz, sie mussten das Autowrack bergen, das mit dem Zug verkeilt war. Die Bahnkreuzung ist unbeschrankt und nur mit Lichtzeichen gesichert. Wie der Unfall aber genau passiert ist, ist noch nicht bekannt. Unser Nachbarland Ungarn schränkt den Zuzug von Gastarbeitern aus Nicht-EU-Ländern ein. Der neue Ministerpräsident Madja hat das mit sofortiger Wirkung durchgesetzt. Es war eines seiner Wahlversprechen, dass mehr Ungarn an Jobs kommen sollen und Unternehmen nicht länger die Löhne durch Gastarbeiter drücken können. Derzeit arbeiten in Ungarn ungefähr 90.000 Arbeitnehmer aus Nicht-EU-Ländern. Eine Organspende kann Leben retten. Auf den Wartelisten für ein Organ sind aktuell über 720 Patienten gelistet. Fast 600 brauchen eine neue Niere. Für eine Organspende gilt in Österreich die sogenannte Widerspruchsregelung. Heißt, wenn es keinen dokumentierten Widerspruch gibt, ist eine Organspende grundsätzlich möglich. Martina Steidl.
2: Wer nach seinem Tod kein Organ spenden will, muss das noch zu Lebzeiten festhalten und unterschreiben. Für viele schwer erkrankte Menschen ist eine Organspende oftmals aber die einzige Chance auf ein Weiterleben, erinnert die Gesundheit Österreich GmbH zum heutigen Tag der Organspende. Im Vorjahr sind in Österreich auch 733 Organtransplantationen durchgeführt worden, um 15% mehr als noch im Jahr davor. Die Wartezeit für eine Niere liegt im Schnitt bei etwa 3,5 Jahren ab der ersten Dialyse. Bei anderen Organen ist die Wartezeit im Schnitt kürzer als ein Jahr.
1: Als Stammzellenspender kann man sich registrieren lassen. Im Vorjahr waren fast 148.000 Personen eingetragen. Tennis. Mira Andrejewa hat das Damenfinale bei den French Open eindeutig für sich entschieden. Die 19-jährige Russin hat mit 6:3 und 6:2 gegen die Polin Maja Chwalinska gewonnen. Andrejewa ist die jüngste Gewinnerin in Paris seit Monika Seles 1992.
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3: Klar zeigt sich der Himmel nicht überall. Zeitweise sind auch Wolken dabei, die von Vorarlberg bis ins Salzkammergut immer wieder Regen und Gewitter bringen. Später auch von Tirol bis Oberösterreich in der Obersteiermark und in Kärnten. Der morgige Sonntag startet dann aber sonnig und warm. Vor allem im Osten überwiegt der Sonnenschein. Im Laufe des Tages bilden sich dann aber auch wieder Regenschauer, die meisten davon im Bergland. Höchstwerte morgen 20 bis 25 Grad, im Osten sind sogar 29 Grad möglich.
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5: Ja, schönen guten Abend. Hier ist Karin Feiler. Ja, und heute leider ohne Marc Ehrengroß. Heute ist ein bisschen ein schwarzer Tag für mich. Ich bin das schon gar nicht mehr gewohnt, alleine durchs Radio Grünweiß Hitvoting zu führen. Aber in dieser Woche ist es wieder soweit. Der liebe Marc hat nämlich Urlaub und deswegen rocken wir das jetzt alleine. Ja, ein bisschen ein schwarzer Tag ist, glaube ich, heute auch tatsächlich für Simone und Charlie Brunner. Wochenlang haben sie ja das Radio Grünweiß Hitvoting dominiert mit ihrem Song Aus einem Guss. In dieser Woche aber leider nur Platz 10. Wenn ihr damit nicht so ganz einverstanden seid, na ja, dann müsst ihr in der nächsten Woche wieder ein bisschen mehr abstimmen und Herzl verteilen. Aber jetzt einmal Platz 10 hier im Radio Grünweiß Hitvoting. Simone und Charlie Brunner mit Aus einem Guss.
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tatsächlich gehen. In der letzten Woche waren Simone und Charlie Brunner noch auf Platz 3. In dieser Woche eben leider nur mehr auf Platz 10. Ja, steil bergauf gegangen ist es aber für unseren Platz Nummer 9. Martin war nämlich mit dem Song Letzter Sommer in der letzten Woche noch als Hit-Tipp mit dabei und hat es dank eurer Herzerl direkt von 0 auf Platz 9 geschafft.

0: cooler Sound am Samstagabend hier im Radio Grün-Weiß Hitvoting. Martin und Letzter Sommer. Ja, und wenn euch dieser Song gefällt, dann müsst ihr ganz einfach abstimmen. Und zwar unter grün-weiß.at/hitvoting oder ganz einfach über die Radio Grün-Weiß App. Herzl verteilen und vielleicht ist der liebe Martin dann in der nächsten Woche schon wieder ein bisschen weiter vorne. Ja, und wir kommen schon zu Platz Nummer 8. Und Platz 8 geht in dieser Woche an Lucas Graham und Second Chance. Auch dieser Song war in der letzten Woche noch als Hit-Tipp mit dabei und hat es direkt von 0 auf Platz 8 geschafft. Und was ich lange Zeit nicht gewusst habe, dass Lucas Graham eigentlich eine Band ist. Ich habe immer geglaubt, das ist ein Solo-Künstler. Ist aber nicht so. Aber die Musik, die ist trotzdem gut. Viel Spaß.
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0: Schönen guten Abend. Wir sind mittendrin im Radio Grün-Weiß Hit Voting am Samstagabend. Heute ist übrigens ein echt cooles Datum. 6.6.2026. Da werden sich heute wieder ganz, ganz viele das Ja-Wort gegeben haben. Ja, und wir kommen schon zu Hit-Tipp Nummer 1 am heutigen Samstagabend. Und Hit-Tipp Nummer 1 kommt in dieser Woche von Achim Petri. Das ist ja der Sohn von Wolfgang Petri. Und seine aktuelle Single heißt Mitten ins Herz. Und ja, für seine neue Single Mitten ins Herz, da setzt Achim Petri wirklich wieder erneut auf starke Unterstützung. Geschrieben worden ist der Titel nämlich von Wolfgang Petri, während Erfolgsproduzent Christian Geller dem Song mit seiner modernen Produktion den letzten Feinschliff verliehen hat. Mit Mitten ins Herz präsentiert Achim Petri übrigens einen modernen Popschlager, der von einer Liebe erzählt, die plötzlich alles verändert. Der Song verbindet starke Emotionen mit einem tanzbaren Sound und zeigt die ausgelassene, verrückte Seite einer Partnerschaft, in der zwei Menschen vollkommen füreinander brennen. Und wie der Song klingt, das hören wir uns jetzt an.
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0: schreit quasi nach Disco Fox. Unser erster Hit-Tipp am heutigen Samstagabend hier im Radio Grün-Weiß Hitvoting. Achim Petri mit Mitten ins Herz. Und wenn euch der Song gefällt oder gefallen hat, dann auf alle Fälle abstimmen in der Radio Grün-Weiß App oder ganz einfach über grün-weiß.at/hitvoting. Das Voting, das ist übrigens gleich im Anschluss an die Sendung ab 20 Uhr freigeschaltet und abstimmen könnt ihr dann immer bis Freitag 12 Uhr. Wir machen jetzt eine klitzekleine Pause und dann geht's schon mit Platz Nummer 7 weiter und ja, das war wirklich überraschend. So viel sei schon einmal verraten.
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0: Wir machen jetzt eine klitzekleine Pause und dann geht's schon mit Platz Nummer 7 weiter. Und ja, das war wirklich überraschend. So viel sei schon einmal verraten.
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